0: der Schweiz waren am Abend in dem Gebiet bei Kressbronn im Einsatz. Das hat sich der French Open-Sieger völlig anders vorgestellt. Alexander Zverev ist beim Masters 1000-Turnier in Montreal überraschend in der zweiten Runde rausgeflogen. Der Hamburger hat gegen den Niederländer Kriegsbohr in 3 Sätzen verloren. Beim Turnier in Montreal wollte sich Zverev eigentlich für die US Open warm spielen und dann da auch was reißen. 089
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1: Mit Yves Simon. Nach dem Drohnenvorfall am Flughafen Halle-Leipzig spricht Bundesinnenminister Dobrindt von einer neuen Gefahrenqualität. Die Rede ist von einem hybriden Anschlag, der verhindert werden konnte. Dazu Dobrindt.
2: Wir haben es hier mit einem Wettbewerb zu tun, der möglicherweise auch fremde Mächte mit einschließt. Das wird Teil der Ermittlung sein, die ganz offensichtlich zu erheblicher Verunsicherung in Deutschland beitragen wollen. Nicht nur an Flughäfen, auch an anderen Stellen, nicht nur mit Drohnen, sondern auch mit anderen Maßnahmen.
1: Unter anderem mit Cyberangriffen. Wer dafür verantwortlich ist, das muss jetzt noch ermittelt werden, meint Dobrindt. Eine Drohne mit Sprengstoff war letzte Nacht in der Nähe ukrainischer Frachtmaschinen entdeckt worden. Am Abend sind vor allem in der Südhälfte Bayerns schwere Gewitter unterwegs gewesen. Alles in allem waren es 25 Einsätze deswegen. Auf der A8 bei Rohrdorf und auf der A95 bei Kochel am See sind Bäume auf die Fahrbahn gestürzt. Beide Autobahnen waren am Abend kurzzeitig gesperrt. Es wurde aber niemand verletzt. Immer mehr Spitzenpolitiker sprechen sich für eine Frau im Bundespräsidentenamt aus. Nach der SPD-Führung jetzt auch Baden-Württembergs Ministerpräsident Özdemir. Er ist dafür, nächstes Jahr eine Frau zur Nachfolgerin von Bundespräsident Frank-Walter Steinmeier zu wählen. Auch der neue Chef der Unionsfraktion Thorsten Frey hat sich ähnlich geäußert. Im Rennen ist unter anderem die CSU-Politikerin Ilse Aigner. Kanzler Merz soll aber auch über Boris Rhein nachdenken, den Ministerpräsidenten von Hessen. Die Bundesregierung will nächste Woche die Reform des BAföG auf den Weg bringen. Geplant ist, dass Studierende ab dem nächsten Sommersemester mehr Geld bekommen, erstmal über eine höhere Wohnkostenpauschale. Krisensitzung des Fußball-Weltverbands FIFA am Abend in Rabat in Marokko. Dabei hat die Führungsriege ihrem Boss Gianni Infantino demonstrativ den Rücken gestärkt, darunter Generalsekretär Grafström. Damit dürfte Infantino zumindest vorerst mal im Amt bleiben. Ob ihn das am Ende vor einer Abwahl im nächsten Jahr schützt, das steht auf einem ganz anderen Blatt. Einige Verbände, wie zum Beispiel England und ganze Kontinentalverbände, allen voran die europäische UEFA, haben Infantino offen das Vertrauen entzogen, wegen dessen umstrittener Investorenpläne.

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1: Mit Yves Simon. Innenminister Dobrindt spricht nach dem Drohnenfund am Flughafen Leipzig-Halle von einem hybriden Anschlagsszenario. Auf dem Gelände war letzte Nacht eine mit Sprengstoff bestückte Drohne nahe ukrainischer Frachtmaschinen entdeckt worden. Für Dobrindt ein neues Bedrohungsszenario. Der CSU-Politiker nennt den Vorfall sehr ernst und sicherheitsrelevant. Wer dahinter steckt, müssen die Ermittler allerdings erst noch klären. Der Mordprozess um den Autoanschlag auf eine Demonstration in München geht heute zu Ende. Der Angeklagte war im Februar letztes Jahr mit einem Auto in eine Demo der Gewerkschaft Verdi gefahren. Dabei hat er eine Mutter und ihre zweijährige Tochter getötet und weitere Menschen verletzt. Für uns berichtet aus München Oliver Urbanke.
2: Die Verteidigung fordert höchstens 15 Jahre Haft und die Unterbringung in einer psychiatrischen Klinik und begründet das unter anderem damit, dass der Angeklagte aus ihrer Sicht an Schizophrenie leide. Ein Gutachter hatte das ausgeschlossen. Der 25-jährige Angeklagte nutzte zwar das letzte Wort, bedankte sich beim Gericht. Eine Erklärung für den mutmaßlich islamistisch motivierten Anschlag lieferte er aber nicht.
1: Die bayerische Autoindustrie steht vor großen Herausforderungen. Das zeigt jetzt eine neue Studie des Fraunhofer Instituts. 150.000 Jobs stehen demnach in Bayern auf dem Spiel. Wenn die EU das Aus des Verbrennermotors zurücknimmt, dann würde das die Situation zumindest eine Zeit lang entspannen. Aber wichtig wäre dann, in den Jahren, die man dadurch gewinnt, Deutschland wettbewerbsfähiger zu machen, zum Beispiel bei den Energiekosten und der Bürokratie. Das meint die Vereinigung der bayerischen Wirtschaft. Die US-Regierung von Donald Trump plant zusätzliche Millionenhilfen gegen die Ebola-Epidemie in Afrika. Insgesamt sollen 242 Millionen Dollar für Sofortmaßnahmen, Vorsorge und humanitäre Hilfe bereitgestellt werden. Damit steigen die direkten US-Hilfen auf 512 Millionen Dollar. Frühes Aus für Alexander Zverev beim Masters in Montreal. Der French Open-Sieger verliert gleich in Runde 2 gegen den Niederländer Kriegsboer und zwar mit 7:6, 2:6 und 4:6. Also es war sogar relativ deutlich. Statt Zverev steht also jetzt Kriegsboer in der dritten Runde. Für den Hamburger ist die Vorbereitung auf die US Open damit mit einem ordentlichen Dämpfer gestartet. 089
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1: Heute ein bisschen wechselhafter. Sonne, Wolkenschauer und Gewitter möglich, vor allem am Nachmittag bis zu 28 Grad. Und der Wettertrend für München und Umgebung. Morgen Freitag wieder ruhiger, Sonne, Wolken trocken bei 26 Grad. Am Wochenende sonnig und heiß bei um die 30.
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2: Mit Yves Simon. Schönen guten Morgen. Bundesinnenminister Dobrindt spricht nach dem Drohnenvorfall letzte Nacht am Flughafen Halle-Leipzig von einem hybriden Anschlag, der verhindert werden konnte. Allerdings, das dürfte nicht der letzte Angriffsversuch dieser Art gewesen sein, meint zumindest Dobrindt. Da stehe uns noch einige Kraftanstrengung bevor, so der CSU-Politiker.
3: Dazu gehört neben einer intensiven Zusammenarbeit der Behörden eine intensive Zusammenarbeit auch der Länder. Und es wird sich darauf vorbereitet, auf weitere mögliche Bedrohungsszenarien, die es geben kann.
2: Es war das erste Mal in Deutschland, dass es eine Drohne mit Sprengstoff bewaffnet auf ein Flughafengelände geschafft hat. Wegen der andauernden Trockenheit rufen nach wie vor viele Gemeinden in Bayern zum Wassersparen auf. Einige Kommunen sind jetzt sogar auf Hilfe angewiesen. In Böbrach im Bayerischen Wald und auch in Bad Bayersoien in Oberbayern, da ist das Wasser mittlerweile so knapp, dass Trinkwasser jetzt sogar von außerhalb geliefert werden muss. Für die Menschen in Böbrach kommt das Wasser jetzt mit Milchtransportern aus Bodenmais. Iran und Oman haben sich auf ein neues Verkehrsmodell für Frachter und Tanker in der Straße von Hormus geeinigt. In Zukunft sollen Schiffe auf einer nördlichen Route durch iranische Hoheitsgewässer in die Meerenge einfahren und dann über eine südliche Route durch omanische Gewässer wieder heraus. Das hat die iranische Regierung in der Nacht erklärt. Die USA waren an dieser Absprache nicht beteiligt. Taxis brauchen ein Update, das sagen zumindest jüngere Menschen bei uns in Deutschland. Eine neue Umfrage im Raum Frankfurt hat jetzt gezeigt, Taxifahrten sind zu teuer und auch zu analog, zumindest werden sie so wahrgenommen. Die Jüngeren steigen deshalb lieber bei Diensten wie Uber oder auch Bolt ein. Genutzt werden Taxis aktuell vor allem von älteren Menschen oder auch Besserverdienenden. FIFA-Boss Infantino bleibt trotz des Investorenzoffs vorerst im Amt. Bei einer Krisensitzung in Marokko hat ihm die Spitze des Weltverbands in einem langen Statement uneingeschränkte Unterstützung zugesichert und außerdem aber auch Fehler im Umgang mit dem Projekt eingeräumt. Infantinos Plan, WM-Rechte zumindest teilweise an Investoren zu verkaufen, hatte die UEFA sogar mit Boykott drohen lassen. Das Vorhaben ist inzwischen aber gestoppt.
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5: Aktuell habt ihr freie Fahrt.
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5: Unter anderem in Leim auf der Landsberger Straße stadteinwärts. Gute Fahrt.
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2: Heute etwas unbeständiger, ein Mix aus Sonne, Wolken, Schauer und Gewitter sind auch möglich, vor allem am Nachmittag, bis zu 28 Grad. Und der Wettertrend für München und Umgebung. Morgen wieder ruhiger, Sonne, Wolken, trocken bei 26 Grad. Am Wochenende sonnig und heiß.
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3: Aktuell habt ihr freie Fahrt.
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3: Unter anderem in Leim auf der Landsberger Straße stadteinwärts. Gute Fahrt.
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7: Heute ein bisschen wechselhafter. Sonne, Wolkenschauer und Gewitter möglich, vor allem am Nachmittag bis zu 28 Grad. Und der Wettertrend für München und Umgebung. Morgen Freitag wieder ruhiger, Sonne, Wolken trocken bei 26 Grad. Am Wochenende sonnig und heiß bei um die 30.
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8: Mit Lennart Wenner. Guten Morgen. Beim Gedanken an diesen Tag halten viele hier in München immer noch den Atem an. Vor gut anderthalb Jahren ist ein Auto in eine Verdi-Demo gerast. 089 Kult München-Reporter Nicolas Pinkanell. Heute soll das Urteil in dem Prozess fallen.
9: Genau, die Anwälte des Angeklagten fordern 15 Jahre Gefängnis und die Unterbringung in einer Psychiatrie, denn ihr Mandant leide an einer Form von Schizophrenie. Das attestiert ihm auch die Bundesanwaltschaft. Sie schließt eine Schuldunfähigkeit aber aus und fordert lebenslang sowie die Feststellung der besonderen Schwere der Schuld. Eine Haftprüfung nach 15 Jahren wäre damit ausgeschlossen. Bei dem Anschlag sind 2 Menschen gestorben, 43 weitere wurden teils schwer verletzt.
8: Auch wenn es heute wohl eher ruhig bleiben wird, die Freibäder hier in München können sich bisher in diesem Sommer vor Besuchern kaum retten. Wie die Stadtwerke auf 089 Kultnachfrage sagen, kamen bisher 1 Million Besucher in die Bäder und damit mehr als die letzten beiden Jahre. Der Rekord liegt bei 1,6 Millionen Badefreunden. Stadt und Landkreis Freising wollen weiter gegen die dritte Startbahn am Flughafen vorgehen und damit jetzt vors Bundesverfassungsgericht ziehen. Das Projekt liegt ja seit Jahren auf Eis und soll auch eigentlich nicht weiterverfolgt werden. Freising möchte aber erreichen, dass eine dritte Startbahn gar nicht erst gebaut werden könnte.
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10: Klimaanlagen, Ventilatoren und Kühlboxen treiben den Stromverbrauch in die Höhe. Wie Solarenergie einfach und mobil genutzt werden kann, zeigt ab heute der erste Pop-up-Solarpark auf dem Platz gegenüber dem Verkehrsmuseum. Von der Schwanthaler Höhe, Andreas Werner, 089 Kult.
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11: Aktuell habt ihr freie Fahrt.
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11: Mit dabei Untergiesing, die Pilgersheimer Straße beidseitig und in Sauerlach die Wolfratshausener Straße. Gute Fahrt.
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12: Guten Morgen.

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1: Im Theatron im Olympiapark läuft ab 19 Uhr wieder der Theatron Musiksommer. Heute mit Jolie Mokerts, Bowling Rubber und Face Invaders. Ein kostenloser Open-Air-Abend mit Dreamrock, Indie-Pop, Punk und Funkcore direkt am wunderschönen Olympiasee. Das Lehmbachhaus lädt euch von 18 bis 22 Uhr zum Open House ein. Kunst, Drinks und Musik sorgen für einen entspannten Feierabend. Der Eintritt, ja, ist frei. Und in der Komödie im Bayerischen Hof steht ab 19.30 Uhr Luise Kinseher mit ihrem Programm Luise Kimmt auf der Bühne. Freut euch auf scharfsinniges Kabarett, viel bayerischer Charme. Tickets gibt's ab 50 Euro.
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0: Guten Morgen mit dem 89 Kult. Ja, Urlaubszeit und für viele geht es ja ans Meer, in die Berge oder einfach mal raus aus dem Alltag. Ja, und kaum ein anderes Thema sorgt ja so schnell für Fernweh wie der nächste Urlaub. Was ist denn euer Lieblingsurlaubsort?
1: Sylt, Gardasee und Fuerteventura.
2: Mallorca, nicht nur zum Feiern, aber auch die Insel ist sehr spannend und vielseitig.
3: Jamaika, Malediven würde ich gerne mal hingehen, war ich noch nicht.
4: Alles, was mit Wasser und Strand zu tun hat.
5: New York, Philadelphia.
6: Gardasee.

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10: Heute etwas unbeständiger, ein Mix aus Sonne, Wolken, Schauer und Gewitter sind auch möglich, vor allem am Nachmittag, bis zu 28 Grad. Und der Wettertrend für München und Umgebung. Morgen wieder ruhiger, Sonne, Wolken, trocken bei 26 Grad. Am Wochenende sonnig und heiß.
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11: Aktuell kommt ihr überall gut durch.
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11: Mit dabei in Freimann die Ingolstädter Straße einwärts und in Aschheim die Erdinger Straße. Gute Fahrt.
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13: Wunderschönen guten Morgen. Hier ist Konrad Schwarz.

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1: Guten Morgen, das solltet ihr heute für München wissen. Wie bringt man ein ganzes Leben voller Bücher, Briefe und Begegnungen in eine Ausstellung? Genau darum geht es heute in der Monacensia. Das Team zeigt das Archiv von Rachel Salamander. Sie eröffnete 1982 in München die erste deutsche Buchhandlung für jüdische Literatur nach dem Zweiten Weltkrieg. Ihr Archiv erzählt deshalb nicht nur ihre persönliche Geschichte, sondern auch ein wichtiges Stück Münchner Kulturgeschichte. Ein Tipp für alle Kinofans. Heute läuft bei Kino Mond und Sterne im Westpark das preisgekrönte Drama The Holdovers. Das Open-Air-Kino gehört seit Jahren zu den beliebtesten Sommerveranstaltungen Münchens und lockt in den Ferien regelmäßig viele Besucher an. Wer den Film sehen möchte, bekommt dazu noch Abendhimmel und Westpark statt klassischem Kinosaal. Und am Olympiasee gibt es heute ein Münchner Comeback. Die Face Invaders stehen beim Theatron wieder auf der Bühne. Die Band spielte früher gemeinsam mit Knorkator und veröffentlichte 4 Alben, bevor man lange nichts mehr von ihnen gehört hat. Ab 21 Uhr ist ihr Funchor kostenlos zu hören. Für langjährige Fans ist das ein Wiedersehen, für alle anderen vielleicht die Gelegenheit, eine Münchner Band neu zu entdecken.
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1: Hier ist 089 Kult. Schönen guten Morgen. Heute an diesem Donnerstag, 6. August, mit einem besonderen Jubiläum. Und zwar vor 35 Jahren, 1991, da wird das World Wide Web öffentlich zugänglich. Also der Beginn des Internetzeitalters. Und nur mal so, das erste World Wide Web war komplett textbasiert. Also da war noch nichts mit Videos.
2: Und dann flüstern mir so animalische Sachen ins Ohr, wie zum Beispiel, meine kleine Zuckerschnecke, der Stich, wer ist zum T-Shirt? Da ist der Damm gebrochen, da gibt's kein Halten mehr, da geht's los.

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12: Heute ein bisschen wechselhafter. Sonne, Wolkenschauer und Gewitter möglich, vor allem am Nachmittag bis zu 28 Grad. Und der Wettertrend für München und Umgebung. Morgen Freitag wieder ruhiger, Sonne, Wolken trocken bei 26 Grad. Am Wochenende sonnig und heiß bei um die 30.
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13: Mit Lennart Werner. Guten Morgen. Ein Auto fährt vor anderthalb Jahren in einen Demonstrationszug der Gewerkschaft Verdi. Eine Mutter und ihre Tochter sterben dabei. 43 weitere Menschen werden teils schwer verletzt. 089 Kult München Reporter Nicolas Pinkanell. Heute soll das Urteil gegen den Angeklagten fallen.
14: Ja, die Bundesanwaltschaft fordert eine lebenslange Gefängnisstrafe sowie die Feststellung der besonderen Schwere der Schuld. Eine Haftentlassung nach 15 Jahren wäre damit quasi ausgeschlossen. Sonst könnte der Angeklagte dann beantragen, auf Bewährung rauszukommen. Die Ermittler gehen von einem religiösen Motiv aus. Der Anwalt des Angeklagten will für seinen Mandanten 15 Jahre Gefängnis und die Unterbringung in einer Psychiatrie.
13: Die Münchner Freibäder könnten bei den Besucherzahlen auf einen Jahrhundertsommer zusteuern. Das sagen die Stadtwerke auf 089 Kult-Nachfrage. Bisher sind über 1 Million Besucher gekommen, mehr als in den letzten beiden Jahren. Der Rekord liegt bei 1,6 Millionen Besuchern und die Sommerferien haben ja gerade erst angefangen. Bundesinnenminister Dobrindt spricht von einem neuen Bedrohungsszenario. Am Flughafen Halle-Leipzig war eine Drohne mit Sprengstoff in der Nähe eines ukrainischen Flugzeugs entdeckt worden. Wer dahinter steckt, müsse jetzt noch ermittelt werden.
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16: Der Seebach hier in Ismaning wird genau wie der Eisbach zur Abkühlung genutzt. Jetzt warnt aber die Gemeinde, im Bach sind 3 Eimer mit rostigen Schrauben und Nägeln gefunden worden. Verletzt wurde bislang niemand, trotzdem werden vorsorglich Badeschuhe empfohlen. Aus Ismaning, Alexandra Goreiska, 089 Kult.
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18: Obacht auf der A99 Ost Richtung Salzburg, Höhe Aschheim-Ismaning. Da liegt ein Betonschlauch auf der Fahrbahn.
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18: Unter anderem in Mosach die Pelkhofenstraße beidseitig und in Neuried der Haderner Weg. Gute Fahrt.
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19: Servus, ich bin Konrad Schwarz. Bin da, ihr seid's auch, das freut mich. Gehen wir's an.

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1: Im Theatron im Olympiapark läuft ab 19 Uhr wieder der Theatron Musiksommer. Heute mit Jolie Mokerts, Bowling Rubber und Face Invaders. Ein kostenloser Open-Air-Abend mit Dreamrock, Indie-Pop, Punk und Funkcore direkt am wunderschönen Olympiasee. Das Lehmbachhaus lädt euch von 18 bis 22 Uhr zum Open House ein. Kunst, Drinks und Musik sorgen für einen entspannten Feierabend. Der Eintritt, ja, ist frei. Und in der Komödie im Bayerischen Hof steht ab 19.30 Uhr Luise Kinseher mit ihrem Programm Luise Kimmt auf der Bühne. Freut euch auf scharfsinniges Kabarett, viel bayerischer Charme. Tickets gibt's ab 50 Euro.
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1: Wir gehen zurück zum 6. August 1996. Heute vor 30 Jahren. Platz Nummer 1. Ach, weltweites Sommer- und Tanzfieber mit dem hier.

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9: Heute etwas unbeständiger, ein Mix aus Sonne, Wolken, Schauer und Gewitter sind auch möglich, vor allem am Nachmittag, bis zu 28 Grad. Und der Wettertrend für München und Umgebung. Morgen wieder ruhiger, Sonne, Wolken, trocken bei 26 Grad. Am Wochenende sonnig und heiß.
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10: Aktuell habt ihr weiter freie Fahrt.
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10: Unter anderem in Parsing die Pippinger Straße beidseitig und im Landkreis Ebersberg in Grafing die Rosenheimer Straße. Gute Fahrt.
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12: Wunderschönen guten Morgen,

Hier ist nur noch dein Kult. Schönen guten Morgen mit unserer Sommerrubrik 100 Hotspots für den Sommer in München. Bayerbrunn zum Beispiel. Ja, rund um Bayerbrunn findet ihr wunderschöne Wanderwege entlang der Isar. Ja, ideal für einen Tagesausflug mit Picknick, Badestelle, jeder Menge Natur. 089

0: Guten Morgen, hier ist 089 Kult und eine aktuelle Umfrage hat ergeben, eine Mehrheit der Deutschen befürwortet eine Erhöhung der Alkoholsteuer. Jetzt muss man aber sagen, die meisten waren schon ziemlich besoffen, als sie die Frage beantwortet haben.
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14: Heute ein bisschen wechselhafter. Sonne, Wolkenschauer und Gewitter möglich, vor allem am Nachmittag bis zu 28 Grad. Und der Wettertrend für München und Umgebung. Morgen Freitag wieder ruhiger. Sonne, Wolken trocken bei 26 Grad. Am Wochenende sonnig und heiß bei um die 30.
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15: Mit Lennart Wenner. Guten Morgen. Beim Gedanken an diesen Tag halten viele hier in München immer noch den Atem an. Vor gut anderthalb Jahren ist ein Auto in eine Verdi-Demo gerast. 089 Kult München-Reporter Nicolas Pinkanell. Heute soll das Urteil in dem Prozess fallen.
16: Genau. Die Anwälte des Angeklagten fordern 15 Jahre Gefängnis und die Unterbringung in einer Psychiatrie, denn ihr Mandant leide an einer Form von Schizophrenie. Das attestiert ihm auch die Bundesanwaltschaft. Sie schließt eine Schuldunfähigkeit aber aus und fordert lebenslang sowie die Feststellung der besonderen Schwere der Schuld. Eine Haftprüfung nach 15 Jahren wäre damit ausgeschlossen. Bei dem Anschlag sind 2 Menschen gestorben, 43 weitere wurden teils schwer verletzt.
15: Auch wenn es heute wohl eher ruhig bleiben wird, die Freibäder hier in München können sich bisher in diesem Sommer vor Besuchern kaum retten. Wie die Stadtwerke auf 089 Kultnachfrage sagen, kamen bisher 1 Million Besucher in die Bäder und damit mehr als die letzten beiden Jahre. Der Rekord liegt bei 1,6 Millionen Badefreunden. Stadt und Landkreis Freising wollen weiter gegen die dritte Startbahn am Flughafen vorgehen und damit jetzt vors Bundesverfassungsgericht ziehen. Das Projekt liegt ja seit Jahren auf Eis und soll auch eigentlich nicht weiterverfolgt werden. Freising möchte aber erreichen, dass eine dritte Startbahn gar nicht erst gebaut werden könnte.
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17: Klimaanlagen, Ventilatoren und Kühlboxen treiben den Stromverbrauch in die Höhe. Wie Solarenergie einfach und mobil genutzt werden kann, zeigt ab heute der erste Pop-up-Solarpark auf dem Platz gegenüber dem Verkehrsmuseum. Von der Schwanthaler Höhe, Andreas Werner, 089 Kult.
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18: Aktuell nach wie vor alles ruhig auf den Straßen.
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18: Unter anderem in Giesing die Schlierseestraße einwärts und in Sauerlach die Wolfratshausener Straße. Gute Fahrt.
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19: Servus, Konrad Schwarz hier. Gehen wir's an, starten rein.

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1: Im Theatron im Olympiapark läuft ab 19 Uhr wieder der Theatron Musiksommer. Heute mit Jolie Mokerts Bowling Rubber und Face Invaders. Ein kostenloser Open-Air-Abend mit Dreamrock, Indie-Pop, Punk und Funkcore direkt am wunderschönen Olympiasee. Das Lehmbachhaus lädt euch von 18 bis 22 Uhr zum Open House ein. Kunst, Drinks und Musik sorgen für einen entspannten Feierabend. Der Eintritt, ja, ist frei. Und in der Komödie im Bayerischen Hof steht ab 19.30 Uhr Luise Kinseher mit ihrem Programm Luise Kimmt auf der Bühne. Freut euch auf scharfsinniges Kabarett, viel bayerischer Charme. Tickets gibt's ab 50 Euro.
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0: Guten Morgen, hier ist 089 Kult. Und wie braun seid ihr schon geworden? Ja, immerhin ist es ja für viele das Ziel, möglichst braun zu werden. Ja, man legt sich da auch gerne stundenlang in die Sonne. Aber was passiert da jetzt eigentlich so wirklich mit unserer Haut? Wir haben jetzt Wissen zum Weitererzählen hier auf 089 Kult.
1: Warum wird man in der Sonne braun?
2: Wenn wir in der Sonne liegen, schaltet unsere Haut in den Schutzmodus. Die UV-Strahlung regt die Produktion von Melanin an. Das ist ein Farbstoff, der sich in der oberen Hautschicht einlagert. Und der sorgt nicht nur für die Bräune, sondern ist auch wie eine Art Schutzschild. Allerdings kein besonders guter, schon vorher werden Zellen beschädigt. Auch wenn Braunsein gut ausschauen mag, es ist ein Zeichen dafür, dass unsere Haut schon verletzt ist.
3: Bist du braun, kriegst du braun.

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12: Heute etwas unbeständiger, ein Mix aus Sonne, Wolken, Schauer und Gewitter sind auch möglich, vor allem am Nachmittag, bis zu 28 Grad. Und der Wettertrend für München und Umgebung. Morgen wieder ruhiger, Sonne, Wolken, trocken bei 26 Grad. Am Wochenende sonnig und heiß.
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13: Aktuell stockt's auf dem mittleren Ring zwischen der Donnersberger Brücke und dem Olympiapark. Hier dauert's für euch 8 Minuten länger. Und die Schienen, die U2 hält aktuell nicht am Frankfurter Ring. Grund ein Feuerwehreinsatz. Checkt eure Verbindung.
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13: Unter anderem Moosach, die Pelkhofenstraße beidseitig und im Landkreis Ebersberg in Grafing die Rosenheimer Straße. Gute Fahrt.
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1: Guten Morgen, das solltet ihr heute für München wissen. Wie bringt man ein ganzes Leben voller Bücher, Briefe und Begegnungen in eine Ausstellung? Genau darum geht es heute in der Monacensia. Das Team zeigt das Archiv von Rachel Salamander. Sie eröffnete 1982 in München die erste deutsche Buchhandlung für jüdische Literatur nach dem Zweiten Weltkrieg. Ihr Archiv erzählt deshalb nicht nur ihre persönliche Geschichte, sondern auch ein wichtiges Stück Münchner Kulturgeschichte. Ein Tipp für alle Kinofans. Heute läuft bei Kino Mond und Sterne im Westpark das preisgekrönte Drama The Holdovers. Das Open-Air-Kino gehört seit Jahren zu den beliebtesten Sommerveranstaltungen Münchens und lockt in den Ferien regelmäßig viele Besucher an. Wer den Film sehen möchte, bekommt dazu noch Abendhimmel und Westpark statt klassischem Kinosaal. Und am Olympiasee gibt es heute ein Münchner Comeback. Die Face Invaders stehen beim Theatron wieder auf der Bühne. Die Band spielte früher gemeinsam mit Knorkator und veröffentlichte 4 Alben, bevor man lange nichts mehr von ihnen gehört hat. Ab 21 Uhr ist ihr Funcore kostenlos zu hören. Für langjährige Fans ist das ein Wiedersehen. Für alle anderen vielleicht die Gelegenheit, eine Münchner Band neu zu entdecken.
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0: Schönen guten Morgen mit 089 Kult. Na, wie schaut's aus? Hättet ihr Lust auf eine Weltreise? Ja gut, das Ding ist natürlich teuer, ja, kostet Zeit. Aber ihr könnt eine Weltreise machen, ohne Deutschland überhaupt zu verlassen. Wirklich, es funktioniert.
1: Lust auf Strandurlaub in Kalifornien? Dann ab nach Schleswig-Holstein. Laut Überlieferung soll ein Fischer am Strand eine Planke mit der Aufschrift California gefunden und an sein Haus genagelt haben. Und schon war der ungewöhnliche Ortsname geboren. In NRW gibt's einen Ort namens Waterloo, benannt nach der berühmten Schlacht. Ein preußischer Staatsminister, der damals mitgekämpft hat, hat seinen Gutshof einfach so genannt und der Name ist bis heute geblieben. Oder wie wär's mit einem Abstecher nach Bethlehem, also das im Ostallgäu? Der Name kommt wahrscheinlich von Bettelheim, weil dort früher viele arme Tagelöhner gelebt haben. Aus dem Spitznamen wurde dann Bethlehem. Der Ort Troja in Mecklenburg-Vorpommern klingt nach Antike, hat damit aber nichts zu tun. Der Name geht vermutlich aufs altslawische Treu zurück. Das heißt einfach drei.
2: Null.

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11: Heute ein bisschen wechselhafter. Sonne, Wolkenschauer und Gewitter möglich, vor allem am Nachmittag bis zu 28 Grad. Und der Wettertrend für München und Umgebung. Morgen Freitag wieder ruhiger. Sonne, Wolken trocken bei 26 Grad. Am Wochenende sonnig und heiß bei um die 30.
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12: Mit Lennart Werner. Guten Morgen. Ein Auto fährt vor anderthalb Jahren in einen Demonstrationszug der Gewerkschaft Verdi. Eine Mutter und ihre Tochter sterben dabei. 43 weitere Menschen werden teils schwer verletzt. 089 Kult München-Reporter Nicolas Pinkanell. Heute soll das Urteil gegen den Angeklagten fallen.
13: Ja, die Bundesanwaltschaft fordert eine lebenslange Gefängnisstrafe sowie die Feststellung der besonderen Schwere der Schuld. Eine Haftentlassung nach 15 Jahren wäre damit quasi ausgeschlossen. Sonst könnte der Angeklagte dann beantragen, auf Bewährung rauszukommen. Die Ermittler gehen von einem religiösen Motiv aus. Der Anwalt des Angeklagten will für seinen Mandanten 15 Jahre Gefängnis und die Unterbringung in einer Psychiatrie.
12: Die Münchner Freibäder könnten bei den Besucherzahlen auf einen Jahrhundertsommer zusteuern. Das sagen die Stadtwerke auf 089 Kult-Nachfrage. Bisher sind über 1 Million Besucher gekommen, mehr als in den letzten beiden Jahren. Der Rekord liegt bei 1,6 Millionen Besuchern und die Sommerferien haben ja gerade erst angefangen. Bundesinnenminister Dobrindt spricht von einem neuen Bedrohungsszenario. Am Flughafen Halle-Leipzig war eine Drohne mit Sprengstoff in der Nähe eines ukrainischen Flugzeugs entdeckt worden. Wer dahinter steckt, müsse jetzt noch ermittelt werden.
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14: Der Seebach hier in Ismaning wird genau wie der Eisbach zur Abkühlung genutzt. Jetzt warnt aber die Gemeinde, im Bach sind 3 Eimer mit rostigen Schrauben und Nägeln gefunden worden. Verletzt wurde bislang niemand, trotzdem werden vorsorglich Badeschuhe empfohlen. Aus Ismaning, Alexandra Goralska, 089 Kult.
12: Immer aktuell informiert, das waren die 089 Kult-Nachrichten.
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16: Obacht auf der A99 West Richtung Nürnberg. Kurz vor dem Allacher Tunnel, da liegt ein Spanngurt auf der linken Spur. Und nach wie vor stockt's auf dem Mittleren Ring zwischen der Donnersberger Brücke und dem Olympiapark. Hier dauert's aktuell 14 Minuten länger.
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16: Unter anderem in Obersendling die Boschitz-Rieder Straße auswärts und in Aschheim die Erdinger Straße. Gute Fahrt.
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17: Wunderschönen guten Morgen. Hier ist Konrad Schwarz.

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1: Im Theatron im Olympiapark läuft ab 19 Uhr wieder der Theatron Musiksommer. Heute mit Jolie Mokerts, Bowling Rubber und Face Invaders. Ein kostenloser Open-Air-Abend mit Dreamrock, Indie-Pop, Punk und Funkcore direkt am wunderschönen Olympiasee. Das Lembachhaus lädt euch von 18 bis 22 Uhr zum Open House ein. Kunst, Drinks und Musik sorgen für einen entspannten Feierabend. Der Eintritt, ja, ist frei. Und in der Komödie im Bayerischen Hof steht ab 19.30 Uhr Luise Kinz her mit ihrem Programm Luise Kimmt auf der Bühne. Freut euch auf scharfsinniges Kabarett, viel bayerischer Charme. Tickets gibt's ab 50 Euro.
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12: Heute etwas unbeständiger, ein Mix aus Sonne, Wolken, Schauer und Gewitter sind auch möglich, vor allem am Nachmittag, bis zu 28 Grad. Und der Wettertrend für München und Umgebung. Morgen wieder ruhiger, Sonne, Wolken, trocken bei 26 Grad. Am Wochenende sonnig und heiß.
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13: Hallo, liebe Autofahrer, das schaut gut aus. Ihr habt überall freie Fahrt.
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13: Geblitzt wird in Mosach auf der Pellkofenstraße beidseitig und in Sauerlach auf der Wolfratshausener Straße. Gute Fahrt.
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Hier ist nur noch dein Kult. Schönen guten Morgen mit unserer Sommerrubrik 100 Hotspots für den Sommer in München. Das Free and Easy im Backstage. 17 Tage Festival, mehr als 200 Bands. Das Free and Easy verwandelt das komplette Backstage-Gelände in eine große Bühne. Musikalisch reicht das Angebot durch verschiedene Genres. Der Eintritt zu den regulären Festivalveranstaltungen ist frei. Perfekt für alle, die spontan losziehen und sich überraschen lassen wollen. Aber ranhalten geht noch bis 9. August. 089.

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14: Heute ein bisschen wechselhafter. Sonne, Wolkenschauer und Gewitter möglich, vor allem am Nachmittag bis zu 28 Grad. Und der Wettertrend für München und Umgebung. Morgen Freitag wieder ruhiger, Sonne, Wolken trocken bei 26 Grad. Am Wochenende sonnig und heiß bei um die 30.
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15: Mit Lennart Werner. Grüß Gott. Ganz München schaut heute gespannt zum Oberlandesgericht. Dort soll heute Vormittag das Urteil im Anschlagsprozess auf eine Verdi-Demo fallen. Ein jetzt 25-Jähriger soll vor 1,5 Jahren mit einem Auto in den Demozug gefahren sein, wohl aus religiösen Gründen. Eine Frau und ihre Tochter kamen dabei ums Leben. Die Staatsanwaltschaft fordert lebenslange Haft für den Angeklagten und das Gericht soll die besondere Schwere der Schuld feststellen. Damit könnte der Mann nicht auf Bewährung entlassen werden. Die Verteidigung möchte, dass ihr Mandant in die Psychiatrie kommt. Seit einer Woche ist der neue Bundesgesundheitsminister Linnemann im Amt und geht's nach den Kassenärzten, dann kümmert er sich ganz zügig um die Gesundheitsvorsorge. Da brauche es einen Neustart, sagt Ärztechef Gassen. Deutschland sei im internationalen Vergleich zu dick, rauche zu viel und treibe zu wenig Sport. Notwendig wäre mehr Einsatz schon in Kitas und Schulen. Für den Münchner Konzern Siemens läuft es richtig. Das Unternehmen hat im dritten Quartal des Geschäftsjahres ein Plus von 16% gemacht. Im Gegensatz zu vielen anderen deutschen Unternehmen hebt Siemens deshalb seinen Ausblick fürs Jahr an und erwartet mehr Gewinn als bisher.
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16: So gut wie jede Stadt ist knapp bei Kasse. In Freising soll ein neues Gewerbegebiet neue Einnahmen bringen. Der Stadtrat hat ganz im Osten auf einer Fläche von fast 45 Fußballfeldern das Gelände ausgewiesen. Aus Freising, Andreas Werner, 089 Kult.
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18: Hallo, liebe Autofahrer, da ist alles entspannt. Ihr habt freie Fahrt.
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18: Geblitzt wird in Oberföhring auf der Mauerkircher Straße beidseitig und im Kreis Starnberg im Wörthsee auf der Etterschlager Straße. Gute Fahrt.
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7: Heute etwas unbeständiger, ein Mix aus Sonne, Wolken, Schauer und Gewitter sind auch möglich, vor allem am Nachmittag bis zu 28 Grad. Und der Wettertrend für München und Umgebung. Morgen wieder ruhiger, Sonne, Wolken, trocken bei 26 Grad. Am Wochenende sonnig und heiß.
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8: Servus auf die Straßen. Es stockt auf der A8 Salzburg Richtung München zwischen Holzkirchen und dem Hofoldinger Forst wegen der Baustelle 11 Minuten plus.
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8: Geblitzt wird in Oberföhring auf der Mauerkircher Straße beidseitig und im Kreis Starnberg in Wörthsee auf der Etterschlager Straße. Gute Fahrt!
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8: Heute ein bisschen wechselhafter. Sonne, Wolkenschauer und Gewitter möglich, vor allem am Nachmittag bis zu 28 Grad. Und der Wettertrend für München und Umgebung. Morgen Freitag wieder ruhiger, Sonne, Wolken trocken bei 26 Grad. Am Wochenende sonnig und heiß bei um die 30.
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9: Lennart Werner. Grüß Gott. Ist er schuldfähig oder nicht? Das ist die große Frage, die das Oberlandesgericht München heute im Anschlagsprozess klären muss. Ein Mann war vor 1,5 Jahren mit dem Auto in eine Verdi-Demonstration gefahren. 2 Menschen kamen dabei ums Leben. Die Verteidigung sagt, dass ihr Mandant schizophren sei und deshalb in einer Psychiatrie untergebracht werden müsse. Die Bundesanwaltschaft hält den Mann hingegen für schuldfähig und die Tat für religiös motiviert. Sie fordert, dass der Angeklagte lebenslang in Haft muss. Der Chef des Münchner IFO-Instituts Fußt möchte, dass die ermäßigte Mehrwertsteuer abgeschafft wird. Die gilt zum Beispiel für Brot, Kartoffeln, Milch, Eier, aber auch für Kinotickets. Damit könnte der Staat deutlich mehr einnehmen, sagt Fußt. Allerdings würden besonders Lebensmittel teurer. Haushalte mit wenig Einkommen sollten daher 360 Euro Ausgleich pro Jahr bekommen. Bundesinnenminister Dobrindt hat den Drohnenvorfall am Flughafen Halle-Leipzig als versuchten Anschlag bezeichnet. Dort war eine Drohne mit Sprengstoff in der Nähe eines ukrainischen Flugzeugs entdeckt worden. Wer dahinter steckt, müsse noch ermittelt werden.
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11: Viele Sommergäste aus dem Nahen Osten schätzen München wegen der Sicherheit, der Sauberkeit und des hochwertigen Shopping- und Medizinangebots. Damit sie sich leichter zurechtfinden, bieten die Ticketautomaten der MVG jetzt auch Arabisch an. Neu sind außerdem Chinesisch und Portugiesisch. Aus der Altstadt Alexandra Goreiska, 089 Kult.
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13: Hallo, liebe Autofahrer. Bitte Vorsicht auf der A99 Ostumfahrung Richtung Salzburg-Hirkirchheim gab es einen Unfall. Und stockend auf der A8 Salzburg Richtung München zwischen Holzkirchen und Hofoldinger Forst wegen der Baustelle. Hier braucht ihr 11 Minuten länger.
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13: Geblitzt wird in Freimann auf der Freisinger Landstraße auswärts und in Dachau auf der alten Römerstraße. Gute Fahrt.
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15: Heute etwas unbeständiger, ein Mix aus Sonne, Wolken, Schauer und Gewitter sind auch möglich, vor allem am Nachmittag, bis zu 28 Grad. Und der Wettertrend für München und Umgebung. Morgen wieder ruhiger, Sonne, Wolken, trocken bei 26 Grad. Am Wochenende sonnig und heiß.
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16: Hallo liebe Autofahrer, bitte Vorsicht auf der A99 Ostumfahrung Richtung Salzburg-Hilkirchheim gab es einen Unfall und stockend auf der A8 Salzburg Richtung München zwischen Holzkirchen und Hofweldinger Voss wegen der Baustelle. Hier braucht ihr 11 Minuten länger.
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16: Geblitzt wird in Freimann auf der Freisinger Landstraße auswärts und in Dachau auf der Alten Römerstraße. Gute Fahrt.
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1: Im Theatron im Olympiapark läuft ab 19 Uhr wieder der Theatron Musiksommer. Heute mit Jolie Mokerts, Bowling Rubber und Face Invaders. Ein kostenloser Open-Air-Abend mit Dreamrock, Indie-Pop, Punk und Funkcore direkt am wunderschönen Olympiasee. Das Lehmbachhaus lädt euch von 18 bis 22 Uhr zum Open House ein. Kunst, Drinks und Musik sorgen für einen entspannten Feierabend. Der Eintritt, ja, ist frei. Und in der Komödie im Bayerischen Hof steht ab 19.30 Uhr Luise Kinseher mit ihrem Programm Luise Kimmt auf der Bühne. Freut euch auf scharfsinniges Kabarett, viel bayerischer Charme. Tickets gibt's ab 50 Euro.
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12: Heute ein bisschen wechselhafter. Sonne, Wolkenschauer und Gewitter möglich, vor allem am Nachmittag bis zu 28 Grad. Und der Wettertrend für München und Umgebung. Morgen Freitag wieder ruhiger, Sonne, Wolken trocken bei 26 Grad. Am Wochenende sonnig und heiß bei um die 30.
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13: Mit Lennart Werner. Grüß Gott. Ganz München schaut heute gespannt zum Oberlandesgericht. Dort soll heute Vormittag das Urteil im Anschlagsprozess auf eine Verdi-Demo fallen. Ein jetzt 25-Jähriger soll vor 1,5 Jahren mit einem Auto in den Demozug gefahren sein, wohl aus religiösen Gründen. Eine Frau und ihre Tochter kamen dabei ums Leben. Die Staatsanwaltschaft fordert lebenslange Haft für den Angeklagten und das Gericht soll die besondere Schwere der Schuld feststellen. Damit könnte der Mann nicht auf Bewährung entlassen werden. Die Verteidigung möchte, dass ihr Mandant in die Psychiatrie kommt. Seit einer Woche ist der neue Bundesgesundheitsminister Linnemann im Amt und geht's nach den Kassenärzten, dann kümmert er sich ganz zügig um die Gesundheitsvorsorge. Da brauche es einen Neustart, sagt Ärztechef Gassen. Deutschland sei im internationalen Vergleich zu dick, rauche zu viel und treibe zu wenig Sport. Notwendig wäre mehr Einsatz schon in Kitas und Schulen. Für den Münchner Konzern Siemens läuft es richtig. Das Unternehmen hat im dritten Quartal des Geschäftsjahres ein Plus von 16% gemacht. Im Gegensatz zu vielen anderen deutschen Unternehmen hebt Siemens deshalb seinen Ausblick fürs Jahr an und erwartet mehr Gewinn als bisher.
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14: So gut wie jede Stadt ist knapp bei Kasse. In Freising soll ein neues Gewerbegebiet neue Einnahmen bringen. Der Stadtrat hat ganz im Osten auf einer Fläche von fast 45 Fußballfeldern das Gelände ausgewiesen. Aus Freising, Andreas Werner, 089 Kult.
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15: Hallo liebe Autofahrer, es zwickt nach wie vor auf der A8 Salzburg Richtung München zwischen Holzkirchen und Hofeldinger Forst wegen der Baustelle. Es kommen 16 Minuten dazu.
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15: Geblitzt wird in Bogenhausen auf der Engelschalkinger Straße einwärts und in Dachau auf der alten Römerstraße. Gute Fahrt.
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14: Es bleibt wechselhaft mit Sonne, Wolken und Schauern. Eventuell kann sich auch noch ein Gewitter bilden. Und der Wettertrend für München und Umgebung. Morgen viel Sonnenschein, 27 Grad. Und am Wochenende dann wieder Hochsommer mit bis zu 34 Grad am Sonntag.
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14: Hallo liebe Autofahrer, staut sich auf der A8 Salzburg Richtung München zwischen Holzkirchen und dem Hofoldinger Forst wegen der Baustelle. Ihr braucht 16 Minuten länger. Und A99 Westumfahrung Richtung Nürnberg zwischen dem Dreieck Südwest und Freiham Mitte gibt es Behinderungen nach einem Unfall.
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14: Ihr blitzt mit den Giesing am McGraw-Graben Richtung Autobahn und in Aschheim auf der Erdinger Straße. Gute Fahrt.
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17: Es ist zwar warm, aber nicht brütend heiß und dazu gibt es eine Mischung aus Sonne, Schauern und einzelnen Gewittern. Und der Wettertrend für München und Umgebung. Morgen ein super schöner Sommertag, Sonne und 27 Grad und am Wochenende gibt es wieder um die 30 Grad, Sonntag Richtung 34.
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18: Mit Nicolas Pinkernell. Grüß Gott. Der Anschlag auf die Verdi-Demo vor gut eineinhalb Jahren hier in München ist vielen noch im Kopf. Das Oberlandesgericht hat den Täter jetzt zu einer lebenslangen Gefängnisstrafe verurteilt. Außerdem hat es die besondere Schwere der Schuld festgestellt. Eine Freilassung auf Bewährung nach 15 Jahren ist damit quasi ausgeschlossen. Der 25-Jährige war mit einem Auto in den Demozug gerast. Eine Mutter und ihre zweijährige Tochter sind gestorben. 43 weitere Menschen wurden teils lebensgefährlich verletzt. Viele nutzen den Sonntag, um mit dem Auto zu verreisen, denn dann gilt ja ein Fahrverbot für Lkw. Das könnte bald vorbei sein, sagt Bundesverkehrsminister Bilger. Grund sind die Negativrekordpegel von Rhein und Donau, denn dadurch können die Schiffe nicht so gut beladen werden und der Gütertransport verzögert sich. Aktuell findet eine Konferenz zu dem Thema statt. Eine einheitliche Mehrwertsteuer von 19% statt bisher vereinzelt 7%. Dafür eine Gutschrift vom Staat für Menschen mit wenig Einkommen. Das schlägt der Chef des Münchner IFO-Instituts vor, um die Staatskassen zu entlasten. Aus der Politik kommt allerdings Gegenwind, etwa von SPD-Generalsekretär Klüssendorf. Solche Preissteigerungen werden mit der SPD nicht zu machen sein, sagt er.
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20: Viele Sommergäste aus dem Nahen Osten schätzen München wegen der Sicherheit, der Sauberkeit und des hochwertigen Shopping- und Medizinangebots. Damit sie sich leichter zurechtfinden, bieten die Ticketautomaten der MVG jetzt auch Arabisch an. Neu sind außerdem Chinesisch und Portugiesisch. Aus der Altstadt Alexandra Goreiska, 089 Kult.
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22: Hallo, liebe Autofahrer. Im Großen und Ganzen läuft's. Nur Stau auf der A8 Salzburg Richtung München zwischen Holzkirchen und dem Hofeldinger Forst wegen der Baustelle. 21 Minuten plus.
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22: Geblitzt wird in Bogenhausen auf der Engel-Schalkinger Straße einwärts und im Planegg auf der Germaringer Straße. Gute Fahrt.
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16: Es bleibt wechselhaft mit Sonne, Wolken und Schauern. Eventuell kann sich auch noch ein Gewitter bilden. Und der Wettertrend für München und Umgebung: Morgen viel Sonnenschein, 27 Grad. Und am Wochenende dann wieder Hochsommer mit bis zu 34 Grad am Sonntag.
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16: Hallo liebe Autofahrer und bitte Vorsicht, auf der A99 Westumfahrung Richtung Nürnberg zwischen Fröttmanning Nord und dem Kreuz Nord liegt ein Spanngurt auf der Autobahn und Stau auf der A8 Salzburg Richtung München zwischen Holzkirchen und dem Hofoldinger Forst wegen Bauarbeiten. Plant da bitte 19 Minuten mehr ein.
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16: Geblitzt wird in Obersendling auf der Boschitz-Rieder Straße auswärts und im Kreis Fürstenfeldbruck in Alling auf der Ammerseestraße. Gute Fahrt!
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13: Es ist zwar warm, aber nicht brütend heiß und dazu gibt es eine Mischung aus Sonne, Schauern und einzelnen Gewittern. Und der Wettertrend für München und Umgebung. Morgen ein super schöner Sommertag, Sonne und 27 Grad und am Wochenende gibt es wieder um die 30 Grad, Sonntag Richtung 34.
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14: Nicolas Pinkernell, grüß Gott. Das Oberlandesgericht hier in München hat heute Mittag ein Urteil im Anschlagsprozess auf eine Verdi-Demo verkündet. Der 25-jährige Angeklagte muss lebenslang in Haft und das Gericht hat die besondere Schwere der Schuld festgestellt. Das heißt, es ist fast unmöglich, dass er nach 15 Jahren auf Bewährung entlassen wird. Der Mann war vor 1,5 Jahren in eine Verdi-Demo gefahren. Eine Frau und ihre 2-jährige Tochter kamen dabei ums Leben. 43 weitere Menschen wurden teils schwer verletzt. Die Deutschen sind im internationalen Vergleich häufig dicker, rauchen mehr und treiben weniger Sport. Das sagt Kassenärztechef Gassen. Er fordert deswegen vom neuen Gesundheitsminister Lindemann einen radikalen Neustart bei der Gesundheitsvorsorge. Demnach sollen etwa Kinder schon in der Kita lernen, sich gesund zu ernähren und sich viel zu bewegen. Die Münchner Polizei hat momentan mit einer kuriosen Diebstahlserie zu tun. Unbekannte klauen immer wieder die Gläser von Außenspiegeln. Seit Jahresbeginn ist schon ein Schaden von über 100.000 Euro entstanden. Betroffen ist laut Polizei vor allem der Münchner Osten, also die Stadtteile Giesing, Harlaching und Bogenhausen. Allerdings seien die Täter im gesamten Stadtgebiet unterwegs.
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15: So gut wie jede Stadt ist knapp bei Kasse. In Freising soll ein neues Gewerbegebiet neue Einnahmen bringen. Der Stadtrat hat ganz im Osten auf einer Fläche von fast 45 Fußballfeldern das Gelände ausgewiesen. Aus Freising, Andreas Werner, 089 Kult.
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13: Servus, lieber Autofahrer. Staut sich weiter auf der A8 Salzburg Richtung München zwischen Holzkirchen und dem Hofoldinger Forst wegen der Baustelle. Ihr braucht 12 Minuten länger.
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13: Geblitzt wird in Harlaching auf der Geiselgasteigstraße auswärts und im Wolfratshausen auf der Kräuterstraße. Gute Fahrt.
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13: Es bleibt wechselhaft mit Sonne, Wolken und Schauern. Eventuell kann sich auch noch ein Gewitter bilden. Und der Wettertrend für München und Umgebung. Morgen viel Sonnenschein, 27 Grad. Und am Wochenende dann wieder Hochsommer mit bis zu 34 Grad am Sonntag.
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13: Hallo liebe Autofahrer, staut sich auf der A8 Salzburg in Richtung München wegen der Baustelle zwischen Holzkirchen und Hofoldinger Forst. Ihr braucht 16 Minuten länger.
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13: Geblitzt wird in Schwabing auf der Leopoldstraße auswärts, kurz nach dem Mittleren Ring und in Starnberg auf der Weilheimer Straße. Gute Fahrt.
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1: Im Theatron im Olympiapark läuft ab 19 Uhr wieder der Theatron Musiksommer. Heute mit Jolie Mokerts, Bowling Rubber und Face Invaders. Ein kostenloser Open-Air-Abend mit Dreamrock, Indie-Pop, Punk und Funkcore direkt am wunderschönen Olympiasee. Das Lehmbachhaus lädt euch von 18 bis 22 Uhr zum Open House ein. Kunst, Drinks und Musik sorgen für einen entspannten Feierabend. Der Eintritt, ja, ist frei. Und in der Komödie im Bayerischen Hof steht ab 19.30 Uhr Luise Kinseher mit ihrem Programm Luise Kimmt auf der Bühne. Freut euch auf scharfsinniges Kabarett, viel bayerischer Charme. Tickets gibt's ab 50 Euro.
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13: Es ist zwar warm, aber nicht brütend heiß und dazu gibt es eine Mischung aus Sonne, Schauern und einzelnen Gewittern. Und der Wettertrend für München und Umgebung. Morgen ein super schöner Sommertag, Sonne und 27 Grad und am Wochenende gibt es wieder um die 30 Grad, Sonntag Richtung 34.
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14: Mit Nicolas Pinkernell. Grüß Gott. Der Anschlag auf die Verdi-Demo vor gut eineinhalb Jahren hier in München ist vielen noch im Kopf. Das Oberlandesgericht hat den Täter jetzt zu einer lebenslangen Gefängnisstrafe verurteilt. Außerdem hat es die besondere Schwere der Schuld festgestellt. Eine Freilassung auf Bewährung nach 15 Jahren ist damit quasi ausgeschlossen. Der 25-Jährige war mit einem Auto in den Demozug gerast. Eine Mutter und ihre zweijährige Tochter sind gestorben. 43 weitere Menschen wurden teils lebensgefährlich verletzt. Viele nutzen den Sonntag, um mit dem Auto zu verreisen, denn dann gilt ja ein Fahrverbot für Lkw. Das könnte bald vorbei sein, sagt Bundesverkehrsminister Bilger. Grund sind die Negativrekordpegel von Rhein und Donau, denn dadurch können die Schiffe nicht so gut beladen werden und der Gütertransport verzögert sich. Aktuell findet eine Konferenz zu dem Thema statt. Eine einheitliche Mehrwertsteuer von 19% statt bisher vereinzelt 7%. Dafür eine Gutschrift vom Staat für Menschen mit wenig Einkommen. Das schlägt der Chef des Münchner IFO-Instituts vor, um die Staatskassen zu entlasten. Aus der Politik kommt allerdings Gegenwind, etwa von SPD-Generalsekretär Klüssendorf. Solche Preissteigerungen werden mit der SPD nicht zu machen sein, sagt er.
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13: Viele Sommergäste aus dem Nahen Osten schätzen München wegen der Sicherheit, der Sauberkeit und des hochwertigen Shopping- und Medizinangebots. Damit sie sich leichter zurechtfinden, bieten die Ticketautomaten der MVG jetzt auch Arabisch an. Neu sind außerdem Chinesisch und Portugiesisch. Aus der Altstadt Alexandra Goreiska, 089 Kult.
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13: Servus, liebe Autofahrer. Die A96 in Richtung München am Dreieck Südwest gab es in der Überleitung zur A99 Richtung Nürnberg einen Unfall. Hier ist nur die Standspur frei. Und Stau auf der A8 Salzburg Richtung München zwischen Holzkirchen und dem Hofeldinger Forst wegen der Baustelle. Da kommen 14 Minuten dazu.
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13: Geblitzt wird in Untergiesing auf der Pilgersheimer Straße beidseitig und in Starnberg auf der Weilheimer Straße. Gute Fahrt.
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9: Es bleibt wechselhaft mit Sonne, Wolken und Schauern. Eventuell kann sich auch noch ein Gewitter bilden. Und der Wettertrend für München und Umgebung: morgen viel Sonnenschein, 27 Grad. Und am Wochenende dann wieder Hochsommer mit bis zu 34 Grad am Sonntag.
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10: Der Feierabendverkehr auf dem mittleren Ring geht so langsam los, plant überall ein bisschen mehr Zeit ein. Und auf der Ostumfahrung der A99 nach Nürnberg zwischen Hohenbrunn und Kirchheim kommen 17 Minuten obendrauf.
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10: Auswärts werdet ihr geblitzt in Obersendling in der Boschitzrieder Straße.
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13: Es ist zwar warm, aber nicht brütend heiß und dazu gibt es eine Mischung aus Sonne, Schauern und einzelnen Gewittern. Und der Wettertrend für München und Umgebung. Morgen ein super schöner Sommertag, Sonne und 27 Grad und am Wochenende gibt es wieder um die 30 Grad, Sonntag Richtung 34.
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14: Nicolas Pinkanell, grüß Gott. Man kommt am Morgen zu seinem Auto und plötzlich fehlt das Glas eines Außenspiegels. Das kommt hier in München aktuell häufiger vor. Die Polizei spricht von einer Diebstahlserie mit fast 160 Fällen in diesem Jahr. Sprecherin Nicole Landgraf.
15: Das schaut so aus, dass einfach die Spiegelgläser von den abgestellten Autos draußen auf der Straße abgezwickt werden. Meistens ist es nur ein Spiegel. Der Gesamtschaden liegt bei über 200.000 Euro, weil natürlich auch Elektronik verbaut ist, die dann auch abgezwickt wird.
14: Betroffen ist das ganze Stadtgebiet, vor allem aber Harlaching, Giesing und Bogenhausen. In den deutschen Flüssen ist aktuell deutlich zu wenig Wasser. Deswegen können nicht so viele Waren darüber transportiert werden. Bundesverkehrsminister Bilger plant deswegen, auf Straße und Schiene auszuweichen. Dafür soll das Sonntagsfahrverbot für Lkw außer Kraft gesetzt werden. Außerdem ist geplant, nicht notwendige Baustellen zu verschieben, auch bei der Bahn. Der Attentäter von der Verdi-Demo hier in München muss lebenslang ins Gefängnis. Außerdem hat das Oberlandesgericht die besondere Schwere der Schuld festgestellt. Heißt, eine Entlassung auf Bewährung nach 15 Jahren ist quasi ausgeschlossen. Der Mann war vor 1,5 Jahren in eine Verdi-Demo gerast. Dabei sind eine Mutter und ihre 2-jährige Tochter gestorben. Über 40 weitere Menschen wurden verletzt.
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16: Er sieht aus wie ein langer Stiel, der aus einem grauen Kasten mit der Aufschrift Polizei rauskommt. Der neue Kameraturm hier im Nussbaumpark. Die Polizei hat ihn heute in Betrieb genommen. Dadurch soll der Bereich sicherer werden, denn in den letzten Wochen ist die Zahl der Straftaten dort deutlich gestiegen. Aus der Ludwigsvorstadt, Andreas Werner, 089 Kult.
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18: Der Feierabendverkehr auf dem Mittleren Ring ist losgegangen, plant da überall mehr Zeit ein. 10 Minuten kommen on top auf der A995 Richtung Kreuz Süd zwischen Unterhaching und Taufkirchen West. Und auf der Ostumfahrung der A99 nach Nürnberg zwischen Hohenbrunn und Kirchheim braucht er auch 10 Minuten länger.
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18: Auswärts werdet ihr geblitzt in Obersendling in der Boschitzrieder Straße.
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8: Es bleibt wechselhaft mit Sonne, Wolken und Schauern. Eventuell kann sich auch noch ein Gewitter bilden. Und der Wettertrend für München und Umgebung. Morgen viel Sonnenschein, 27 Grad. Und am Wochenende dann wieder Hochsommer mit bis zu 34 Grad am Sonntag.
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9: Der Feierabendverkehr auf dem Mittleren Ring ist losgegangen, plant da überall mehr Zeit ein. 10 Minuten kommen on top auf der A995 Richtung Kreuz Süd zwischen Unterhaching und Taufkirchen West. Und auf der Ostumfahrung der A99 nach Nürnberg zwischen Hohenbrunn und Kirchheim braucht er auch 10 Minuten länger.
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9: Auswärts werdet ihr geblitzt in Obersendling in der Boschitzrieder Straße.
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11: Es ist zwar warm, aber nicht brütend heiß und dazu gibt es eine Mischung aus Sonne, Schauern und einzelnen Gewittern. Und der Wettertrend für München und Umgebung. Morgen ein super schöner Sommertag, Sonne und 27 Grad und am Wochenende gibt es wieder um die 30 Grad, Sonntag Richtung 34.
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12: Mit Nicolas Pinkernell. Grüß Gott. Einige Autofahrer hier in München haben sich richtig geärgert. Unbekannte klauen aktuell nämlich immer wieder Gläser von Außenspiegeln. Polizeisprecherin Nicole Landgraf.
13: Man kann sich fragen, warum sind es jetzt genau diese Außenspiegel, diese Gläser? Weil natürlich geht es schnell, wenn man draußen diesen Spiegel einfach abzwickt. Und die Nachfrage ist auch da bei den Menschen draußen.
12: In diesem Jahr gab es fast 160 Fälle. Dabei ist ein Schaden von insgesamt über 200.000 Euro entstanden. Weil viele Flüsse wie der Rhein oder die Donau aktuell extrem wenig Wasser führen, können nicht so viele Waren über den Schiffsverkehr transportiert werden. Bundesverkehrsminister Bilger kündigt deswegen mehrere Maßnahmen an. Er will unter anderem das Sonntagsfahrverbot für Lkw kurzfristig aufheben, damit Transporte auf die Straße verlegt werden können. Ein 25-Jähriger ist vor gut eineinhalb Jahren in eine Verdi-Demo hier in München gerast. Jetzt hat das Oberlandesgericht ihn verurteilt. Der Mann muss lebenslang ins Gefängnis. Weil auch die besondere Schwere der Schuld festgestellt wurde, ist eine Bewährung nach 15 Jahren quasi ausgeschlossen. Bei dem Attentat wurden über 40 Menschen verletzt. Eine Mutter und ihre zweijährige Tochter sind ums Leben gekommen.
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14: Obwohl es Einschränkungen bedeutet, alte Straßen müssen irgendwann erneuert werden. Nächstes Jahr ist deswegen die Fehlbachbrücke hier in Erding 9 Monate lang voll gesperrt. Das wurde jetzt bekannt. Das ist die meistbefahrene Straße im Stadtgebiet. Die Stadt will deswegen jetzt ein Verkehrskonzept erstellen. Aus Erding, Felix Kröckel, 089 Kult.
12: Immer aktuell informiert, das waren die 089 Kult-Nachrichten.
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15: Feierabendverkehr auf dem Mittleren Ring plant da überall mehr Zeit ein. A995 Richtung Kreuz Süd zwischen Unterhaching und Taufkirchen West kommt 10 Minuten on top. Genauso lange braucht er auf der Ostumfahrung der A99 nach Nürnberg zwischen Hohenbrunn und Kirchheim und auf der Westumfahrung der A99 nach Lindau zwischen Neuherberg und dem Dreieck Allach kommen 18 Minuten obendrauf.
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15: Einwärts werdet ihr geblitzt in Bogenhausen, in der Engel-Schalkinger Straße und in Putzbrunn in der Münchner Straße.
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10: Es bleibt wechselhaft mit Sonne, Wolken und Schauern. Eventuell kann sich auch noch ein Gewitter bilden. Und der Wettertrend für München und Umgebung. Morgen viel Sonnenschein, 27 Grad. Und am Wochenende dann wieder Hochsommer mit bis zu 34 Grad am Sonntag.
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11: Feierabendverkehr auf dem Mittleren Ring, plant da überall mehr Zeit ein.
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11: Einwärts werdet ihr geblitzt in Bogenhausen, in der Engel-Schalkinger Straße und in Putzbrunn in der Münchner Straße.
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16: Es ist zwar warm, aber nicht brütend heiß und dazu gibt es eine Mischung aus Sonne, Schauern und einzelnen Gewittern. Und der Wettertrend für München und Umgebung. Morgen ein super schöner Sommertag, Sonne und 27 Grad und am Wochenende gibt es wieder um die 30 Grad, Sonntag Richtung 34.
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17: Nicolas Pinkanel, grüß Gott. Man kommt am Morgen zu seinem Auto und plötzlich fehlt das Glas eines Außenspiegels. Das kommt hier in München aktuell häufiger vor. Die Polizei spricht von einer Diebstahlserie mit fast 160 Fällen in diesem Jahr. Sprecherin Nicole Landgraf.
18: Das schaut so aus, dass einfach die Spiegelgläser von den abgestellten Autos draußen auf der Straße abgezwickt werden. Meistens ist es nur ein Spiegel. Der Gesamtschaden liegt bei über 200.000 Euro, weil natürlich auch Elektronik verbaut ist, die dann auch abgezwickt wird.
17: Betroffen ist das ganze Stadtgebiet, vor allem aber Harlaching, Giesing und Bogenhausen. In den deutschen Flüssen ist aktuell deutlich zu wenig Wasser. Deswegen können nicht so viele Waren darüber transportiert werden. Bundesverkehrsminister Bilger plant deswegen, auf Straße und Schiene auszuweichen. Dafür soll das Sonntagsfahrverbot für Lkw außer Kraft gesetzt werden. Außerdem ist geplant, nicht notwendige Baustellen zu verschieben, auch bei der Bahn. Der Attentäter von der Verdi-Demo hier in München muss lebenslang ins Gefängnis. Außerdem hat das Oberlandesgericht die besondere Schwere der Schuld festgestellt. Heißt, eine Entlassung auf Bewährung nach 15 Jahren ist quasi ausgeschlossen. Der Mann war vor 1,5 Jahren in eine Verdi-Demo gerast. Dabei sind eine Mutter und ihre 2-jährige Tochter gestorben. Über 40 weitere Menschen wurden verletzt.
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19: Er sieht aus wie ein langer Stiel, der aus einem grauen Kasten mit der Aufschrift Polizei rauskommt. Der neue Kameraturm hier im Nussbaumpark. Die Polizei hat ihn heute in Betrieb genommen. Dadurch soll der Bereich sicherer werden, denn in den letzten Wochen ist die Zahl der Straftaten dort deutlich gestiegen. Aus der Ludwigsvorstadt Andreas Werner, 089 Kult.
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20: Feierabendverkehr auf dem Mittleren Ring. Plant da überall mehr Zeit ein.
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20: Einwärts werdet ihr geblitzt in Bogenhausen, in der Engel-Schalkinger Straße und in Putzbrunn in der Münchner Straße.
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3: Es bleibt wechselhaft mit Sonne, Wolken und Schauern. Eventuell kann sich auch noch ein Gewitter bilden. Und der Wettertrend für München und Umgebung. Morgen viel Sonnenschein, 27 Grad. Und am Wochenende dann wieder Hochsommer mit bis zu 34 Grad am Sonntag.
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4: Feierabendverkehr auf dem Mittleren Ring. Plant da überall mehr Zeit ein.
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4: Einwärts werdet ihr geblitzt in Bogenhausen, in der Engel-Schalkinger Straße und in Putzbrunn in der Münchner Straße.
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10: Es ist zwar warm, aber nicht brütend heiß und dazu gibt es eine Mischung aus Sonne, Schauern und einzelnen Gewittern. Und der Wettertrend für München und Umgebung. Morgen ein super schöner Sommertag, Sonne und 27 Grad und am Wochenende gibt es wieder um die 30 Grad, Sonntag Richtung 34.
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11: Mit Nicolas Pinkernell. Grüß Gott. Einige Autofahrer hier in München haben sich richtig geärgert. Unbekannte klauen aktuell nämlich immer wieder Gläser von Außenspiegeln. Polizeisprecherin Nicole Landgraf.
12: Man kann sich fragen, warum sind es jetzt genau diese Außenspiegel, diese Gläser? Weil natürlich geht es schnell, wenn man draußen diesen Spiegel einfach abzwickt. Und die Nachfrage ist auch da bei den Menschen draußen.
11: In diesem Jahr gab es fast 160 Fälle. Dabei ist ein Schaden von insgesamt über 200.000 Euro entstanden. Weil viele Flüsse wie der Rhein oder die Donau aktuell extrem wenig Wasser führen, können nicht so viele Waren über den Schiffsverkehr transportiert werden. Bundesverkehrsminister Bilger kündigt deswegen mehrere Maßnahmen an. Er will unter anderem das Sonntagsfahrverbot für Lkw kurzfristig aufheben, damit Transporte auf die Straße verlegt werden können. Ein 25-Jähriger ist vor gut 1,5 Jahren in eine Verdi-Demo hier in München gerast. Jetzt hat das Oberlandesgericht ihn verurteilt. Der Mann muss lebenslang ins Gefängnis. Weil auch die besondere Schwere der Schuld festgestellt wurde, ist eine Bewährung nach 15 Jahren quasi ausgeschlossen. Bei dem Attentat wurden über 40 Menschen verletzt. Eine Mutter und ihre 2-jährige Tochter sind ums Leben gekommen.
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13: Obwohl es Einschränkungen bedeutet, alte Straßen müssen irgendwann erneuert werden. Nächstes Jahr ist deswegen die Fehlbachbrücke hier in Erding 9 Monate lang voll gesperrt. Das wurde jetzt bekannt. Das ist die meistbefahrene Straße im Stadtgebiet. Die Stadt will deswegen jetzt ein Verkehrskonzept erstellen. Aus Erding, Felix Kröckel, 089 Kult.
11: Immer aktuell informiert, das waren die 089 Kult-Nachrichten.
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14: Ist alles im grünen Bereich. Uns ist nichts gemeldet. Ihr habt freie Fahrt.
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14: Geblitzt werdet ihr in Untergiesing in der Pilgersheimer Straße beidseitig.
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5: Es bleibt wechselhaft mit Sonne, Wolken und Schauern. Eventuell kann sich auch noch ein Gewitter bilden. Und der Wettertrend für München und Umgebung. Morgen viel Sonnenschein, 27 Grad. Und am Wochenende dann wieder Hochsommer mit bis zu 34 Grad am Sonntag.
0: 7:30. 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
6: Mit Andreas Werner, guten Abend. Die Schauspielerin Iris Berben erhält den diesjährigen Deutschen Kulturpolitikpreis. Der Deutsche Kulturrat würdigt damit ihren Einsatz gegen Antisemitismus, Rassismus und Rechtsextremismus. Die 75-Jährige erinnert in Lesungen, bei Schulbesuchen oder in öffentlichen Diskussionen an die Verbrechen des Nationalsozialismus. Der Deutsche Kulturpolitikpreis wird ihr Ende September in Berlin verliehen. Das Münchner Modelabel MCM erlebt ein Revival. 1976 in München von Michael Kromer gegründet, erlebt die Marke bis Ende der 90er einen rasanten Aufstieg. Erster Promi, der sich seine Koffer von MCM liefern ließ, war Sammy Davis Jr. Und jetzt hat er einen Nachfolger. Der Rapper DJ Khaled präsentiert in MCM-Klamotten Taschen, Rucksäcke und Golfbags. Einmal im Jahr öffnen Künstler aus Berg am Starnberger See und Icken im Isartal ihre Ateliers für Besucher. Seit 40 Jahren tun sie das. Das Jubiläum feiern sie mit einer Ausstellung zum Thema Wir bitten zu Tisch. Von morgen bis Sonntag sind die insgesamt 18 Ateliers offen. Alle sind eingeladen, sich beim Betrachten der Kunstwerke mental gehen und inspirieren zu lassen.
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7: Ist alles im grünen Bereich, uns ist nichts gemeldet. Ihr habt freie Fahrt.
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7: Geblitzt werdet ihr in Untergiesing in der Pilgersheimer Straße beidseitig.
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2: Es ist zwar warm, aber nicht brütend heiß und dazu gibt es eine Mischung aus Sonne, Schauern und einzelnen Gewittern. Und der Wettertrend für München und Umgebung. Morgen ein super schöner Sommertag, Sonne und 27 Grad und am Wochenende gibt es wieder um die 30 Grad, Sonntag Richtung 34.
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3: Mit Fabian Schaffer, guten Abend. Nach dem Fund einer Sprengstoffdrohne am Flughafen Leipzig-Halle hat die Bundesanwaltschaft die Ermittlungen übernommen. Es bestehe der Verdacht des versuchten Herbeiführens einer Sprengstoffexplosion und des gefährlichen Eingriffs in den Luftverkehr, hieß es. Berichte, wonach eine ukrainische Maschine nahe der Drohne mit Munition beladen gewesen sei, wurden mittlerweile zurückgewiesen, unter anderem intern durch das Bundesinnenministerium. Bundesverkehrsminister Bilger will der Wirtschaft beim Niedrigwasser unter anderem auf dem Rhein helfen. Nach einem Spitzentreffen mit Wirtschaftsvertretern hat er angekündigt, mit den Ländern über Ausnahmen vom Lkw-Sonntagsfahrverbot zu sprechen und Schwertransporte schneller zu genehmigen.
4: Klar ist, wir können das Wetter nicht beeinflussen, aber wir können dafür sorgen, dass unsere Wirtschaft besser durch diese schwierigen Wochen kommt. Deshalb werden wir jetzt dort nachsteuern, wo es notwendig ist.
3: Außerdem soll die Autobahngesellschaft vermeidbare Baustellen auch vermeiden und DB Cargo mehr Güter auf die Schiene bringen. Nach dem tödlichen Autoanschlag auf eine Gewerkschaftsdemonstration in München ist ein 25-Jähriger zu einer lebenslangen Haftstrafe verurteilt worden. Das Oberlandesgericht München stellte zudem die besondere Schwere der Schuld fest. Der aus Afghanistan stammende Mann war im vergangenen Jahr in die Demo gefahren. Eine Frau und ihre kleine Tochter starben. Zahlreiche Menschen wurden teils lebensgefährlich verletzt. Das Mittelmeer heizt sich immer weiter auf. An einer Messboje vor Mallorca ist mit 33,02 Grad die höchste je in spanischen Gewässern gemessene Wassertemperatur registriert worden, teilte der spanische Wetterdienst mit. Im westlichen Mittelmeer liegen die Temperaturen derzeit 4 Grad über dem langjährigen Durchschnitt. Forscher sehen den menschengemachten Klimawandel als Haupttreiber.
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5: Uns ist nichts gemeldet. Ihr habt freie Fahrt.
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5: Und Blitzer haben wir auch keine. Komm gut und sicher durch den Donnerstagabend.
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1: Mit Fabian Schaffer, guten Abend. Die Bundesanwaltschaft übernimmt die Ermittlungen zum Drohnenvorfall am Flughafen Leipzig-Halle. Dort war eine Drohne mit Sprengstoff entdeckt worden. Eine Frachtmaschine ist mutmaßlich mit einer weiteren Drohne kollidiert. Bundesinnenminister Dobrindt spricht von einem hochprofessionellen hybriden Anschlagsszenario. Auch fremde Mächte schließt er als Drahtzieher nicht aus. Bundesverkehrsminister Bilger hat wegen des Niedrigwassers auf mehreren Wasserstraßen wie dem Rhein mehrere kurzfristige Maßnahmen angekündigt. Sie sollen der Wirtschaft helfen, Lieferketten aufrechtzuerhalten.
2: Wenn Transporte kurzfristig auf die Straße verlagert werden müssen, werden wir mit den Ländern darüber sprechen, dass wir Ausnahmen vom Sonn- und Feiertagsfahrverbot für besonders betroffene Güter vornehmen. Ich habe bereits mit mehreren Länderverkehrsministern darüber gesprochen und große Bereitschaft dazu erkennen können.
1: Auch sollen mehr Güter auf der Schiene transportiert werden, hieß es. Unter anderem die Hausärzte gehen die Bundesregierung beim Thema Hitzeschutz scharf an. Verbandschefin Buhlinger-Göpfert sagt, passiert sei praktisch nichts. Kaum wird's im Herbst kühler, verschwindet das Thema von der Tagesordnung. Allein in einer Woche im Juni gab es den Angaben nach fast 10.000 Hitzetote. Besonders Pflegeheime müssten ihre Bewohner besser schützen können, so die Forderung. Kreuzfahrtschiffe sind weiter oft umwelt- und klimaschädlich. Daran hat sich nach Einschätzung des NABU in den vergangenen Jahren wenig geändert. Zwar werde mehr in Landstromanschlüsse investiert und die Energieeffizienz verbessert. Entscheidend sei aber, dass noch immer 2/3 der Reedereien Schweröl als Treibstoff nutzen. Dadurch gäbe es einen extrem hohen Ausstoß an Schadstoffen und Treibhausgasen. Happy End für mutige Frauen. Ihre Heimat haben sie hinter sich lassen müssen. Nun haben sie eine neue gefunden. Zwei iranische Fußballerinnen haben in Australien Asyl bekommen und sind jetzt eingebürgert worden. Sie hatten beim Asiencup die iranische Nationalhymne nicht mitgesungen. Danach beschimpften Staatsmedien sie als Verräterinnen. 089
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1: Mit Yves Simon. Der Drohnenvorfall am Flughafen Leipzig-Halle beschäftigt jetzt die obersten Ermittler in Deutschland. Die Bundesanwaltschaft hat den Fall übernommen und sie spricht von einem Angriff mit besonderer Bedeutung für die Sicherheit des Landes. Soita Sowali berichtet.
2: Die Ermittler gehen inzwischen davon aus, dass die Täter die Explosion auf dem Flughafengelände ganz gezielt auslösen wollten. An der Drohne befanden sich laut der Bundesanwaltschaft professioneller Sprengstoff und ein Zünder. Außerdem soll eine Frachtmaschine beim Durchstarten mit einer zweiten Drohne zusammengestoßen sein. Auch dazu wird gerade ermittelt.
1: Der neue Bundesverkehrsminister Bilger will kurzfristig das Lkw-Fahrverbot an Sonn- und Feiertagen aufheben. Außerdem soll auch mehr Ware auf die Schiene verlegt werden. Die Regierung reagiert damit auf die niedrigen Wasserpegel in großen Flüssen, wie zum Beispiel im Rhein, in der Donau, an der Elbe oder auch im Main. Hier kann momentan weniger transportiert werden als üblich. Die Logistikbranche ist skeptisch, unter anderem wegen fehlender Lkw-Fahrer, und auf den Schienen ist ja sowieso schon ein ordentlicher Engpass. Das Mittelmeer heizt sich immer weiter auf. An einer Messboje vor Mallorca ist jetzt mit 33,02 Grad die höchste je in spanischen Gewässern gemessene Wassertemperatur registriert worden. Das hat der spanische Wetterdienst heute bekannt gegeben. Im westlichen Mittelmeer liegen die Temperaturen momentan 4 Grad über dem langjährigen Durchschnitt. Forscher sehen den menschengemachten Klimawandel als Haupttreiber. Der Einzelhändler Woolworth ruft 4 Produkte aus seinem Spielzeugsortiment zurück. Bei Stretchy-Spielzeugen könnte es zu einer Verunreinigung mit Asbest gekommen sein. Das haben Verbraucherschützer mitgeteilt. Einzelheiten dazu gibt es auch auf der Seite lebensmittelwarnung.de. Berichte von Asbestfunden in Spielzeug hat es zuletzt in Australien und auch Neuseeland gegeben. Auch dort ging es um Spielzeug aus China. Asbest ist krebserregend. Der Fußballer Jan Diomande wechselt von RB Leipzig zum spanischen Topclub Real Madrid. Beide Vereine haben den Transfer des 19 Jahre alten Nationalspielers der Elfenbeinküste bestätigt. RB Leipzig bekommt dafür eine Ablösesumme von mindestens 125 Millionen Euro.
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1: Mit Yves Simon. Nach dem tödlichen Autoanschlag auf eine Gewerkschaftsdemonstration in München muss der Täter lebenslang ins Gefängnis. Das Oberlandesgericht hat außerdem die besondere Schwere der Schuld festgestellt. Dominik Schweiger berichtet für uns.
2: Unter anderem wegen zweifachen Mordes und versuchten Mordes in 23 Fällen ist der 25-Jährige verurteilt worden. Das Gericht ist sich sicher, der Täter wollte Menschen töten und hat dafür die Situation der Demo ausgenutzt, weil die Menschen dort mit einer solchen Tat nicht rechnen. Als Motiv wird Wut über die Lage in islamischen Ländern genannt. Außerdem habe sich der Mann als guter Moslem beweisen wollen.
1: Nach dem Fund einer Sprengstoffdrohne am Leipziger Flughafen hat die Bundesanwaltschaft jetzt die Ermittlungen übernommen. Der Fall hat eine besondere Bedeutung, heißt es von der Behörde in Karlsruhe. Sie geht davon aus, dass es der Plan war, mit der Drohne Sprengstoffexplosionen am Flughafen herbeizuführen bei laufendem Betrieb. Sie ermittelt wegen des gefährlichen Eingriffs in den Luftverkehr. In Bayern sind seit Jahresbeginn 54 Menschen ertrunken, 3 mehr als im gleichen Zeitraum des Vorjahres. Das meldet die Deutsche Lebensrettungsgesellschaft DLRG. Besonders gefährlich sind Seen und Flüsse. Dort gibt es keine gleichmäßige Tiefe, keine klare Sicht und oft auch keinen Bademeister. Mit der Kampagne Sicher und im Wasser will das Innenministerium deswegen vor allem in Social Media für mehr Vorsicht beim Baden werben. In Thüringen ist ein 33-Jähriger aus der Ukraine als mutmaßlicher Agent festgenommen worden. Er soll das Betriebsgelände eines bayerischen Rüstungsunternehmens ausspioniert und die Aufnahmen dann an einen ausländischen Geheimdienst weitergegeben haben. Nach Angaben der Ermittler in Bayern sitzt der Mann inzwischen aber in Untersuchungshaft. Spanien ist sauer auf FIFA-Boss Infantino. Der hat einem Bericht der Times zufolge Marokko das Finale der Fußball-Weltmeisterschaft 2030 versprochen. Die FIFA hat das zwar umgehend dementiert, trotzdem traut Spanien der FIFA offenbar nicht wirklich. Sportministerin Tolon verweist darauf, dass Spanien ja jetzt amtierender Weltmeister ist bei den Männern und auch schon länger bei den Frauen. Marokko hat sich der Bewerbung für die WM 2030 auch erst nach Spanien und Portugal angeschlossen.
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1: Mit Yves Simon. Wegen des historischen Niedrigwassers am Rhein will Bundesverkehrsminister Bilger die Fahrrinnen in allen wichtigen Flüssen vertiefen. Dazu hat er jetzt gesagt:
2: Jeder Zentimeter mehr Fahrrinnentiefe bedeutet am Ende mehr Ladung auf dem Schiff. Mehr Ladung auf dem Schiff bedeutet weniger zusätzliche LKWs auf unseren Straßen und es bedeutet vor allem stabile Lieferketten für unsere Wirtschaft. Wir setzen unser Förderprogramm zur nachhaltigen Modernisierung von Binnenschiffen fort, um diese an die Niedrigwasserbedingungen anzupassen.
1: Tiefere Fahrrinnen müssen allerdings erst gebaut werden. Deswegen denkt Bilger übergangsweise darüber nach, das Lkw-Fahrverbot an Sonn- und Feiertagen aufzuheben. Dann könnten mehr Güter auf der Straße transportiert werden. Die Sprengstoffdrohne am Flughafen Leipzig-Halle hat jetzt Deutschlands oberste Strafverfolger auf den Plan gerufen. Die Bundesanwaltschaft, die übernimmt den Fall jetzt. Der Verdacht: ein versuchter Sprengstoffanschlag und ein gefährlicher Eingriff in den Luftverkehr. Eine Frachtmaschine soll ja außerdem mit einer zweiten Drohne zusammengestoßen sein. Innenminister Dobrindt spricht von einem hybriden Anschlag und er schließt andere Mächte als Drahtzieher nicht aus. Ferien in Bayern sind deutlich teurer geworden. Restaurantbesuche und Ferienwohnungen kosten im Vergleich zum Juli letztes Jahr rund 1,2% mehr, Hotelübernachtungen sogar 2,8%. Im 10-Jahres-Vergleich, da sind Speisen und Getränke um über 45% teurer geworden, Spritpreise für die Anreise mit dem Auto sogar um mehr als 63%. Noch kostspieliger ist allerdings Urlaub im Ausland. Pauschalreisen liegen seit der Zeit vor Corona um knapp 20% höher. Die Bundesregierung steckt auch weiterhin im Stimmungstief. Laut ARD-Deutschland-Trend sind 85% der Menschen im Land mit der Arbeit der schwarz-roten Koalition unzufrieden. Was genauso schlecht schneidet Bundeskanzler Merz persönlich ab. Von der letzten Kabinettsumbildung erwartet eine Mehrheit der Deutschen von 57% keine Verbesserung. Jaden Eickermann hat bei der Schwimmeuropameisterschaft in Paris Silber für Deutschland im Turmspringen geholt. Bronze geht auch an Deutschland, an Ole Rüssler. Schon vorher hatten die Synchronspringerinnen Lea Henschel und Jette Müller Bronze geholt.
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1: Mit Yves Simon. Im Streit um höhere Gebühren für den Regionalverkehr bei der Bahn machen die Bundesländer jetzt Druck. Nach einem Treffen der Verkehrsminister drohen sie dem Bund mit einer Klage. Sie fordern, dass der Bund die gestiegenen Kosten vollständig übernimmt. Ansonsten könnten Verbindungen im Regionalverkehr wegfallen oder die Ticketpreise steigen. Für uns berichtet Zoll Tasovali.
2: Für jeden Regionalzug, der über die Schienen fährt, fällt eine Art Maut an. Und genau die ist nach einem Urteil des Europäischen Gerichtshofs deutlich gestiegen. Allein in diesem Jahr kommen auf die Länder dadurch Mehrkosten von mehreren 100 Millionen Euro zu. Die Länder sagen, diese Rechnung darf nicht bei ihnen hängen bleiben.
1: Die Hitze und Trockenheit in Europa sorgt gerade für große Probleme. In Ungarn und Rumänien ist sogar der Strom knapp geworden. Beide Länder sind stark von Atomkraft abhängig und AKW müssen durch Wasser gekühlt werden, dort durch Flusswasser. In Ungarn werden jetzt Wahrzeichen in Budapest nachts nicht mehr beleuchtet, um Energie zu sparen. Das betrifft berühmte Bauwerke wie zum Beispiel das Parlament, die Buda-Burg oder auch die Kettenbrücke über die Donau. In Rumänien sind 4 Lastkähne mit Steinen beladen versenkt worden, um den Pegel am AKW künstlich zu erhöhen. Feuerinferno im Landkreis Aichach-Friedberg. Dort ist am Abend ein großer Schweinestall komplett abgebrannt. Alle 1600 Tiere sind tot. Das Feuer ist auch jetzt noch nicht gelöscht. Der Hof liegt etwa 16 Kilometer von Augsburg weg. Wegen starker Rauchentwicklung sollten Fenster und Türen nachts zubleiben. Immer wieder sind an der internationalen Raumstation ISS Wartungsarbeiten nötig. Dabei haben jetzt 2 Astronauten die ISS bei einem Außeneinsatz auch für neue Solarpanels fit gemacht. NASA-Astronautin Jessica Meyer und ihr Kollege Anil Menon waren dafür fast 7 Stunden draußen im All unterwegs. Für Menon war es der 1. Spacewalk und für Meyer schon der insgesamt 6. FIFA-Präsident Gianni Infantino sitzt trotz heftiger Kritik aus Europa weiter fest im Sattel, zumindest in Afrika. Das Exekutivkomitee des afrikanischen Verbands CAF stellt sich einstimmig hinter die Erklärung Infantinos und FIFA-Generalsekretär Grafström. Das hat die CAF bei X geschrieben. In dieser Erklärung hatte die komplette Führungsriege der FIFA letzte Nacht ihre Unterstützung für Infantino betont. 089
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1: Mit Yves Simon. Wer hat die Drohne auf das Gelände des Leipziger Flughafens geschickt? Bisher gibt es noch keine gesicherten Erkenntnisse. Auf jeden Fall aber hat jetzt die Bundesanwaltschaft die Ermittlungen in der Sache übernommen. Es besteht der Verdacht eines versuchten Sprengstoffanschlags. Die sichergestellte Drohne war mit einem Sprengsatz bestückt, der entschärft werden konnte. Der sächsische Innenminister Schuster weist Berichte zurück, wonach eine ukrainische Frachtmaschine, in deren Nähe die Drohne abgefangen wurde, am Flughafen mit Munition beladen gewesen sei. US-Präsident Trump hat wieder einen neuen Versuch gestartet, das Geburtsrecht für bestimmte Gruppen in den USA einzuschränken. Er hat jetzt ein Dekret unterschrieben. Es soll dafür sorgen, dass Babys von Müttern, die nur für die Geburt einreisen, nicht mehr automatisch US-Staatsbürger werden. Beim letzten Versuch, das Gesetz zu ändern, war Trump allerdings vor dem obersten Gericht, dem Supreme Court, gescheitert. Mit Hitzeaktionsplänen sollen sich Städte und Gemeinden bei uns in Bayern gegen Hitzewellen wappnen.